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5: 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Schauer wieder mit so einer Wolken, die sich aufwieseln. 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
0: Rehschaure gehen den Abend, auch die nächste Nacht bei minimal 11 Grad. Und geht so variabel 4 Uhr noch die nächsten Tage. Mehr Sonne und Wolken, Rehschaure noch mal in Donnerwetter. Mit solide Wandsteinstehen am Ende bei Kille 15 bis 19 Grad.

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